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2: AIDA Time. Es ist 3 Uhr.

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3: AIDA Time. Es ist 4 Uhr. 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
2: AIDA Time, es ist 5 Uhr. 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
4: 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Es ist 6 Uhr.
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5: Guten Morgen euch hier mit AIDA Radio und heute beginnt in einigen Bundesländern ja tatsächlich schon wieder die Schule.
6: Ich finde ja so, der erste Schultag war immer irgendwie was richtig Besonderes. Neue Lehrer, neue Klassen, neue Geschichten.
5: Ja, vielleicht ist ja auch sogar ein bisschen Vorfreude dabei. Wir schauen uns mal an, wie der erste Schultag zum Erfolg wird und schwenken selbst ein bisschen in den schönen Erinnerungen. Und jetzt rein in die neue Woche mit Musik von Ellie Goulding, bevor wir uns da auf neue Musik von ihrem Album, das ich glaube im September kommt, freuen.
6: Oh, das wird gut.
5: Würde ich sagen, ja, es soll sehr persönlich wohl sein. Aber wir hören jetzt erstmal ihren Hit Burn. Und das machen wir, und zwar nach The Bowser. Hören wir nämlich zuerst Magnetic hier für euch auf AIDA Radio, eurem Urlaubsradio.

0: Guten Morgen euch hier am Montag und damit einen guten Start in die neue Woche. Und für viele ist das heute auch der Punkt, an dem der Sommerurlaub endet, für andere noch im vollen Gange. Aber in Hessen, Rheinland-Pfalz und im Saarland heißt es ab heute wieder Schulranzen packen.
1: Da hat heute früh wieder der Wecker geklingelt. Klingelingeling. Ja. Das Geräusch, dachte man, das kenne ich doch noch irgendwoher.
0: Der böse Wecker.
1: Ja, es beginnt ab heute das neue Schuljahr. Und ich finde ja, der erste Schultag, das war immer so ein Mix aus Vorfreude, aber schon auch Stress.
0: Ja, neue Lehrer, neue Klassenräume, vielleicht auch neue Mitschüler.
1: Ja.
0: Aber ganz oft keine Hausaufgaben am ersten Schultag. Das war mir immer ganz wichtig.
1: Das war der einzige Tag, an dem Julius nicht seine Hausaufgaben vergessen hatte, weil es keine gab.
0: Ja. Hat sie einfach nie aufgeschrieben? Da gab es auch keine, dachte ich
1: so
0: mir damals.
1: Das ist auch eine Möglichkeit. Das hören wir uns nicht ab, liebe Schülerinnen und Schüler. Nee, bei mir war es eher die Frage, neben wem sitze ich dieses Jahr? Das fand ich immer so ein bisschen großes Fragezeichen in meinem Kopf.
0: Man muss auch sagen, diese ersten Tage sind ja mal so besonders, indem man sich dann nach 6 Wochen Ferien erstmal wieder dran gewöhnen muss, morgens auch pünktlich loszukommen.
1: Ich muss aber auch ehrlich sein, 6 Wochen war mir immer zu lang. Ich habe mich dann so die letzten 2-3 Wochen auch schon wieder auf die Schule
0: gefreut. Ich hätte noch weitere 6 Wochen gebraucht.
1: Ich mag Struktur. Ich mochte das schon immer. Aber an alle, bei denen dann heute die Schule also wieder losgeht.
0: Ja, habt einen guten Start ins neue Schuljahr und wir wünschen euch möglichst wenig Überraschungstests.

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1: Nichts gehört doch mehr zum Sommer als ein gutes altes Lagerfeuer. Und Lagerfeuer haben ja so ihren ganz eigenen Sound. Sobald es brennt, knackt und knistert es ja so vor sich hin. Aber ich habe jetzt mal drüber nachgedacht, woher kommt denn eigentlich dieser Sound? Warum knistert es so?
2: Wundert mich nicht, dass du das nicht weißt. Du hast ja ganz offensichtlich nicht in der Schule aufgepasst.
1: Ich habe ja vorhin gesagt, ich habe die Hausaufgaben aber nicht aufgeschrieben.
2: Ja, was war es? Physik? Chemie? Bio? Ach,
1: überall, wo naja, ich gerade keine Lust habe.
2: Aber ich kann es dir erklären. Das kommt tatsächlich aus dem Holz, ist super simpel. Darin steckt nämlich trotzdem, auch wenn das schon lange getrocknet und gelagert ist, steckt da immer noch so ein Ticken Feuchtigkeit drin. Mhm,
1: okay. Okay, und die Feuchtigkeit macht dann die Geräusche?
2: Ja, Hitze. Daraus entsteht Wasserdampf. Der braucht Platz, Dampf dehnt sich aus, okay, baut Druck auf und dann platzt das so aus den kleinen Hohlräumen raus.
1: Ah, okay, man hört also winzigen Dampf- und Luftausbrüche im Holz.
2: Genau, es ist am Ende einfach nur Wasser, das versucht, aus dem Holz zu entkommen.

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3: Guten Morgen euch mit Sandra und Julius hier auf AIDA Radio. Und Sandra, wie viel Eis hast du diesen Sommer eigentlich schon gegessen?
4: Gute
3: Frage.
4: Also
3: ich will nicht auf deinen Körperbau eingehen.
4: Wieso? Sagt die Waage etwa
3: das
4: was Neues?
3: So nee. Nicht, nein.
4: Spaß, Spaß. Ich glaube zu wenig, oder? Kann man zu viel Eis essen im Sommer? Ich glaube nicht.
3: Man muss eigentlich immer Eis essen. Ja. Jeden Tag.
4: Eis gehört im Sommer dazu. Jeden Tag, jede Stunde, sage ich.
3: Und dazu dann noch unseren Sommer hinter Stunde um 7:15. Und davor gibt es noch was für euch zu gewinnen.
4: Mensch, das ist ein richtig erfolgreicher Montag wird das hier. Die perfekte Ausstattung für euren Sommer könnt ihr nämlich gewinnen. Wir schauen mal rein ins AIDA Radio Sommerpaket in gut 10 Minuten. Und jetzt erstmal Musik. Ich muss ja offensichtlich das bisschen Eis abtrainieren.
3: Na, so war das noch nie gemeint. Ich wollte mich extra schon aus der Affäre ziehen, damit ich wusste, es kommt falsch.
4: Ist in Ordnung. Hier sind Madcon und Ray Dalton gleich mit Don't Worry. Mache ich nicht, nehme ich mir jetzt zu Herzen. Und davor packen wir die gute Laune am Montagmorgen aus. Das ist Kamerad mit Hug Yourself. Der geht an dich, lieber Julius. Auf AIDA Radio, eure Urlaub.

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0: 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Kurz vor der vollen Stunde mit unserem Sommerhit der Stunde.
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0: Wir versüßen euch den Tag. Urlaubsfeeling geht eben nicht nur am Strand, sondern so ziemlich überall. Da haben wir zum Beispiel diese tolle Sprachnachricht hier bekommen.
2: Schönen guten Morgen, liebes AIDA Radio Team. Ich bin Robert aus Karlsruhe und ich höre gerade den Sommerhit im Homeoffice. So macht die Arbeit doch viel mehr Spaß mit eurer geilen Musik. Ich wünsche euch einen wunderschönen Montag. Ciao.
1: Das hören wir doch immer gern. Danke dir, Robert. Und jetzt seid ihr dran. Wo hört ihr denn den Sommersound von AIDA Radio? Schickt uns gerne Sprachnachricht an die 0151 55 3x die 19.
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1: Und jetzt würde ich sagen, weiter aufdrehen für Shabuzi und Miles Smith mit Blink Twice hier auf AIDA Radio, eurem Urlaubsradio. 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

0: Kennt ihr diese Urlaubsabende, die eigentlich ja gar nicht so spektakulär anfangen? Man sitzt noch irgendwo draußen, die Sonne ist gerade untergegangen. Keiner hat eigentlich einen Plan für den Rest des Abends und plötzlich läuft so ein Song, der auch alle wieder wach macht.
1: Tatsächlich, wenn ich im Urlaub mit meiner Familie bin, dann ist das immer mal wieder so abends so. Wir sind so ein bisschen platt, vielleicht vom Essen auch. Und wenn dann aber ABBA-Songs kommen, ich sag dir keine Ahnung warum, aber die haben dieses Talent, richtig Stimmung auszulösen und richtig Energie reinzubringen. Und plötzlich ist jeder wieder wach und dann wird fleißig mitgesungen.
0: Fühle ich sehr. Machen wir doch jetzt auch gleich hier mal, machen wir die Mikrofone aus, würde ich sagen. Damit
1: meins mal ganz leise, sonst singe ich zu laut.
0: Ja, aber ihr könnt gerne mitsingen. Jetzt heißt es aber hiermit Lay All Your Love on Me auf AIDA Radio.

0: 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AIDA Time. Es ist 7 Uhr.
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2: Und ich bin am Wochenende einfach mal ohne Plan losgezogen, Rucksack auf und Henry an die Leine und mal schauen, wo man landet.
3: Dafür gibt es ja inzwischen sogar einen eigenen Namen, Micro-Adventure.
2: Echtes Abenteuer und das eben direkt vor der eigenen Haustür, gerade ja auch absolut beliebt. Und wir schauen mal, warum eigentlich in gut 10 Minuten.
3: Vorher kommt aber erstmal ein Mann, der sich dank YouTube und TikTok vom Geheimtipp in den letzten Jahren zum echten Durchstarter entwickelt hat, Alex Warren mit Fever Dream und danach ein Hit aus den 2010er Jahren, Rihanna mit Diamonds, der muss doch immer sein. Das alles hier auf AIDA Radio, eurem Urlaubsradio.

0: Guten Morgen euch mit der AIDA Radio am Montag und es gibt ja wirklich ganz viele verschiedene Reisetrends. Einer, der ganz beliebt ist dieses Jahr oder auch in den letzten Jahren immer mehr Beliebtheit gewonnen hat, der beginnt manchmal an einer Bushaltestelle. Kein Witz.
1: Ich muss da sofort an meine Kindheit denken. Da haben wir uns damals im Sommer einfach mal aufs Rad geschwungen und sind einfach los. Ohne Google Maps, hatte ja kein Handy. Ohne Plan. Manchmal so mit 5 Euro vielleicht in der Tasche und der festen Überzeugung, so hinter dem nächsten Feld, da wartet doch irgendwo das nächste Abenteuer auf uns.
0: Ja, und meistens war es ja dann aber auch gar nichts Spektakuläres.
1: Nee, aber das war ja auch irgendwie das Schöne. Irgendwo ist man dann am Fluss gelandet, vielleicht in einem Dorf, hat Eis gegessen. Auf einem Spielplatz ist man versagt, obwohl man da eigentlich ja schon zu alt für war. Es war einfach schön.
0: Ja, und heute hat das Ganze einen Namen. Micro-Adventure klingt ja auch irgendwie ein bisschen cooler als einfach los. Klingt hochmodern, ist aber eigentlich etwas, das wir früher ständig gemacht haben. Gerade in der Zeit ohne Handys, du hast es angesprochen. Einfach mal raus für so ein paar Stunden, ohne Kontakte zu halten, ohne erreichbar zu sein, ohne zu sagen, wann man wiederkommt.
1: Toll.
0: Wenn es dunkel wird, kommt man wieder. Ne?
1: Genau, zum Essen war man wieder da.
0: Ja, kein Hotel, kein Flug, kein großer Plan. Und manchmal kommen genau von solchen Tagen dann die Geschichten zurück, die man noch Jahre später erzählt.
1: Ja, und warum passiert das? Klar, weil das beste Abenteuer doch eben nicht immer am anderen Ende der Welt beginnt, sondern manchmal direkt hinter der nächsten Abbiegung.

0: Guten Morgen euch mit der Ida Radio. Und der Montag, der hat ja gerade erst angefangen.
1: Und der Sommer macht ja weiter keine Pause.
0: Genauso bei uns die beste Musik für mehr Gefühl. Und da machen wir jetzt weiter mit einem Song, der uns wieder zurück in die Anfang 2000er zieht. Da kann sich Julius gar nicht dran erinnern.
1: Ich dachte gar nicht, dass der so alt ist. Oh. Crazy. Hier ist Clocks von Coldplay für uns auf der Ida Radio.

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3: Mit Sandra und Julius, einen guten Morgen euch. Und gleich geht's an einen Ort, der vor allem für seine freilaufenden Affen bekannt ist.
4: Irgendwie der perfekte Lebensraum für dich, oder?
3: Ich bin bereit. Ja, die Affen sind's doch. Ich finde Affen ziemlich cool. Sind sehr lebenswerte Geschöpfe. Aber klar, es ist sonnig, warm und direkt am Meer.
4: Wir wollen aber noch gar nicht zu viel verraten. Reist gerne mit uns an diesen geheimnisvollen Ort in gut 10 Minuten im Reisewetter.
3: Vorher gibt's aber erstmal kleine gute Laune und Motivationskick für den Montag mit Alicia Keys und A Girl on Fire und davor eine Stimme, die man aus Tausenden sofort erkennt, Teddy Swims mit Mr. Know-It-All, hier für euch auf AIDA Radio, eurem Urlaubsradio.
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1: Viel Sonne und Temperaturen um die 29 Grad. Dazu weht noch eine angenehme Brise vom Meer. So sieht das Wetter heute aus. Auf der Halbinsel Gibraltar an der Südküste Spaniens.
2: Dort leben ja diese berühmten freilaufenden Affen, quasi Julius' natürlicher Lebensraum. Und das Wetter heute eignet sich wunderbar für einen Spaziergang zum Beispiel entlang der Felsen mit Blick rüber nach Afrika.
1: Oder ihr macht mal einen Abstecher auf die Main Street mit typisch britischem Flair, roten Telefonzellen unter Palmen und genießt den Tag bei Sonnenschein.

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1: Jeder von uns kennt es ja. Wir hören einen Song und man hat sofort so ein Bild im Kopf. Und beim nächsten Sommerhit sieht's für mich so aus. Irgendwo am Wasser müssen wir uns vorstellen, Flipflops an, später Nachmittag. Keiner schaut so richtig auf die Uhr, einfach pure Entspannung.
2: Reggae, finde ich, funktioniert auch einfach immer, gerade im Sommer. Da ist so ein Sommer-Vibe zu catchen. Klingt halt einfach immer nach Urlaub direkt. Und genau deshalb passt der nächste Song ja auch so perfekt zu unserem Sommer. Hier sind Inner Circle mit Games People Play auf AIDA Radio, eurem Urlaubsraum.

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3: AIDA Time. Es ist 8 Uhr.
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1: Heute ist für viele Kinder ein ganz besonderer Tag, denn in Hessen, Rheinland-Pfalz und im Saarland, da startet die Schule wieder.
2: Das waren noch Zeiten damals, ja. Und es ist doch manchmal diese Kleinigkeit, ja, die den ersten Schultag gut oder richtig gut werden lässt.
1: Ja, wir sprechen darüber in gut 10 Minuten. Und vorher bekommt ihr hier Nico Santos auf die Ohren mit Why Don't You Stay? Und dann auch noch Echo Smith mit Cool Kids, finde ich auch der Titel weckt Erinnerungen an die eigene Schulzeit, oder? Das ist auf jeden Fall AIDA Radio, euer Urlaubsradio.

0: Guten Morgen euch hier am Montag und damit einen guten Start in die neue Woche. Und für viele ist das heute auch der Punkt, an dem der Sommerurlaub endet, für andere noch im vollen Gange. Aber in Hessen, Rheinland-Pfalz und im Saarland heißt es ab heute wieder Schulranzen packen.
1: Da hat heute früh wieder der Wecker geklingelt. Klingelingeling. Ja. Das Geräusch, dachte man, das kenne ich doch noch irgendwo her.
0: Der böse Wecker.
1: Ja, es beginnt ab heute das neue Schuljahr. Und ich finde ja, der erste Schultag, das war immer so ein Mix aus Vorfreude, aber schon auch Stress.
0: Ja, neue Lehrer, neue Klassen.

0: Räume, vielleicht auch neue Mitschüler,
1: ja.
0: Aber ganz oft keine Hausaufgaben am ersten Schultag. Das war mir immer ganz wichtig.
1: Das war der einzige Tag, an dem Julius nicht seine Hausaufgaben vergessen hatte, weil es keine gab.
0: Ich habe sie einfach nie aufgeschrieben, da gab es auch keine, dachte ich mir
1: damals. Das ist auch eine Möglichkeit. Das hören wir uns nicht ab, liebe Schülerinnen und Schüler. Nee, bei mir war es eher die Frage, neben wem sitze ich dieses Jahr? Das fand ich immer so ein bisschen großes Fragezeichen in meinem Kopf.
0: Man muss auch sagen, diese ersten Tage sind ja immer so besonders, indem man sich dann nach 6 Wochen Ferien erstmal wieder dran gewöhnen muss, morgens auch pünktlich loszukommen.
1: Ich muss aber auch ehrlich sein, 6 Wochen war mir immer zu lang. Ich habe mich dann so die letzten 2-3 Wochen auch schon wieder auf die Schule
0: gefreut. Ich hätte noch weitere 6 Wochen gebraucht.
1: Ich mag Struktur. Ich mochte das schon immer. Aber an alle, bei denen dann heute die Schule also wieder losgeht.
0: Ja, habt einen guten Start ins neue Schuljahr und wir wünschen euch möglichst wenig Überraschungstests.

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4: Eine neue Woche, ein neuer Gast im AIDA Radio Talk.
5: Und heute schauen wir mal, wer uns diese Woche ab 18 Uhr mit Thorsten im Talk den Tag versüßt.
4: Mehr dazu in gut 10 Minuten und davor jetzt weiter, würde ich sagen, die beste Musik für mehr Gefühl.
5: Mit uns Sandra und Julius hier für euch und gleich schwingt sich Sia für euch mal musikalisch vom Kronleuchter mit Chandelier und davor jetzt Kato feat. John mit Turn the Lights Off hier auf AIDA Radio, eurem Urlaubsradio.

0: Guten Morgen euch mit der AIDA-Radio am Montag. Und diese Woche zieht wieder ein neuer Gast in den AIDA-Radio-Talk mit Thorsten ein. Wer das ist? Ja, Griechenland-Experte Dimitrios Tsaros.
1: Mit Thorsten spricht er über den Zauber Griechenlands. Er ist ja Griechenland-Experte und er ist damals mit seinen Eltern hier nach Deutschland gekommen.
2: Man kann tatsächlich sagen, vom Gastarbeitergehen zum Griechenland-Spezialisten. Ich bin ja in den 60er Jahren, meine Eltern haben mich dann an der Hand genommen. Ich wusste nicht, wohin. Ich wusste nur, es steht eine lange Zugreise an.
0: Mehr dazu hört ihr dann also heute Abend ab 18 Uhr in der Primetime-Show oder im Primetime-Show-Talk hier bei uns auf AIDA Radio. Und vorher begleitet euch ab 16 Uhr dann Steffi Enders noch durch den Feierabend.
1: Und wir kümmern uns jetzt erstmal um einen guten Start in den Morgen mit der besten Musik für mehr Gefühl. Hier ist Kamrad mit Be Mine auf AIDA Radio, eurem Urlaubsradio.

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1: Unser Sommerhit der Stunde ist heute einer der ganz großen Disco-Klassiker, Sunny von Bonnie M.
2: Ja, 1976, da waren Schlaghosen, Plateauschuhe und Disco-Abende angesagt und Bonnie M. waren gerade dabei, Europa im Sturm zu erobern. Sunny wurde damals sogar Nummer 1 in Deutschland.
1: Also ich würde sagen, pack die 70er-Outfits aus und wir machen uns gedanklich auf den Weg zur Sommerdisco am Strand.
2: Also hier ist unser Sommerhit der Stunde für euch, Bonnie M. mit Sunny auf AIDA Radio, eurem Urlaubsradio.

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4: AIDA Time. Es ist 9 Uhr.
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6: Rein in den Montag mit AIDA Radio und das kleinste Abenteuer des Tages. Das kann schon anfangen, wenn man eine Haltestelle früher aussteigt oder wenn Julius behauptet, ich kenne eine Abkürzung.
7: Ja, ich finde, da kann man so einiges erleben. Und genau darum geht's gleich mal beim Reisetrend Micro-Adventure. Wir nehmen euch mit auf dieses Abenteuer in gut 10 Minuten.
6: Vorher nehmen wir euch mit dem Zug mit, Train hier mit Drive-By in Richtung Gute Laune Montag. Und davor jetzt Bebe Rexha mit New Religion auf AIDA Radio, eurem Urlaubsradio.

0: Guten Morgen euch mit der AIDA Radio am Montag. Und es gibt ja wirklich ganz viele verschiedene Reisetrends. Einer, der ganz beliebt ist dieses Jahr oder auch in den letzten Jahren immer mehr Beliebtheit gewonnen hat, der beginnt manchmal an einer Bushaltestelle. Kein Witz.
1: Ja, ich muss da sofort an meine Kindheit denken. Da haben wir uns damals im Sommer einfach mal aufs Rad geschwungen und sind einfach los. Ohne Google Maps, hatte ja kein Handy, ohne Plan, manchmal so mit 5 Euro vielleicht in der Tasche und der festen Überzeugung, so hinter dem nächsten Feld, da wartet doch irgendwo das nächste Abenteuer auf uns.
0: Ja, und meistens war es ja dann aber auch gar nichts Spektakuläres.
1: Nee, aber das war ja auch irgendwie das Schöne. Irgendwo ist man dann am Fluss gelandet, vielleicht in einem Dorf, hat Eis gegessen, auf einem Spielplatz ist man versagt, obwohl man da eigentlich ja schon zu alt für war. Es war einfach schön.
0: Ja, und heute hat das Ganze einen Namen. Micro-Adventure klingt ja auch irgendwie ein bisschen cooler als einfach los. Klingt hochmodern, ist aber eigentlich etwas, das wir früher ständig gemacht haben. Gerade in der Zeit ohne Handys, du hast es angesprochen. Einfach mal raus für so ein paar Stunden, ohne Kontakte zu halten, ohne erreichbar zu sein, ohne zu sagen, wann man wiederkommt.
1: Toll.
0: Wenn
1: ja, genau.
0: Es dunkel wird, kommt man wieder.
1: Genau, zum Essen war man wieder da.
0: Ja, kein Hotel, kein

0: Und manchmal kommen genau von solchen Tagen dann die Geschichten zurück, die man noch Jahre später erzählt.
1: Ja, und warum passiert das? Klar, weil das beste Abenteuer doch eben nicht immer am anderen Ende der Welt beginnt, sondern manchmal direkt hinter der nächsten.

0: Wusstet ihr's? 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
1: Nichts gehört doch mehr zum Sommer als ein gutes, altes Lagerfeuer. Und Lagerfeuer haben ja so ihren ganz eigenen Sound. Sobald es brennt, knackt und knistert es ja so vor sich hin. Aber ich habe jetzt mal drüber nachgedacht, woher kommt denn eigentlich dieser Sound? Warum knistert es so?
2: Wundert mich nicht, dass du das nicht weißt. Du hast ja ganz offensichtlich nicht in der Schule aufgepasst.
3: Ich habe ja vorhin gesagt, ich habe die Hausaufgaben aber nicht aufgeschrieben.
2: Ja, was war es? Physik? Chemie? Bio? Ach,
3: überall, wo ich gerade keine Lust habe.
2: Aber ich kann es dir erklären. Das kommt tatsächlich aus dem Holz, ist super simpel. Darin steckt nämlich trotzdem, auch wenn das schon lange getrocknet und gelagert ist, steckt da immer noch so ein Ticken Feuchtigkeit drin.
1: Mhm, okay, und die Feuchtigkeit macht dann die Geräusche?
2: Ja, Hitze. Daraus entsteht Wasserdampf. Der braucht Platz. Dampf dehnt sich aus, baut Druck auf und dann platzt das so aus den kleinen Hohlräumen raus.
1: Ah, okay, man hört also winzigen Dampf- und Luftausbrüche im Holz.
2: Genau. Es ist am Ende einfach nur Wasser, das versucht, aus dem Holz zu entkommen.

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8: Einen schönen Vormittag euch am Montag mit uns Sandra und Julius. Und Sommer ist doch, wenn man kurz vergisst, was man eigentlich machen wollte, weil irgendwo der perfekte Song läuft.
9: Und genau so einen haben wir gleich wieder für euch, unser Sommerhit der Stunde. Der holt euch raus aus dem Alltag und bringt euch das Urlaubsgefühl nach Hause, ins Büro. Naja, plus eure Chance auf ein AIDA Radios Sommerpaket mit allem, was man für einen guten Sommer so braucht.
8: Wie ihr mitmachen könnt, hören wir in gut 10 Minuten. Jetzt aber erstmal weiter Musik für mehr Gefühl. Gleich Rita Ora und Liam Payne mit For You. Und jetzt heizen uns aber

0: Der Sommer, der hat seinen eigenen Soundtrack und den feiern wir hier auf AIDA Radio jeden Tag, kurz vor der vollen Stunde mit unserem Sommerhit der Stunde.
1: Und ihr könnt dabei sogar noch ordentlich abräumen. Verratet uns einfach mal per WhatsApp oder Signal mit einer ganz einfachen Sprachnachricht, wo ihr gerade denn den Sommer mit AIDA Radio genießt und die beste Musik für mehr Gefühl hört.
0: Wir versüßen euch den Tag. Urlaubsfeeling geht eben nicht nur am Strand, sondern so ziemlich überall. Und gestern Abend, da hat uns Armin folgende Nachricht noch geschickt.
2: Hallo und moin moin aus Norddeutschland. Ja, liebes AIDA Radio, ich höre euch gerade auf meiner Terrasse zusammen mit meiner Frau. Es ist Feierabend, wir genießen die Abendsonne und was passt da besser als euer Sender?
1: Das hören wir doch immer gern.

0: Danke dir, Armin. Und jetzt seid ihr dran. Wo hört ihr denn den Sommersound von der Ida Radio? Schickt uns gerne Sprachnachricht an die 0151 55 3x die 19.
1: Und gewinnt ein Ida Radio Sommerpaket mit Strandhandtuch, Kopfhörern und einem mobilen DAB Plus Radio, damit ihr den Ida Radio Sommersound eben überall dabei habt.
0: Und jetzt würde ich sagen, weiter aufdrehen für Cutting Crew und I Just Died in Your Arms hier auf Ida Radio, eurem Urlaubsradio.

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1: Es gibt Menschen, die buchen einen Italienurlaub. Und dann gibt es Menschen, die hören Eros Ramazzotti und sparen sich einfach den Flug.
2: Ja, man holt sich einfach mal Italien überall dahin, wo man will. Ins Auto, ins Büro, in den Garten oder wo auch immer ihr gerade seid. Und jetzt müsste ich noch ein bisschen Italienisch lernen, um die Texte zu verstehen. Aber irgendwann kennt man ja die Texte auch, ohne jemals bewusst Italienisch gelernt zu haben.
1: Es geht bestimmt irgendwie um Sommer, Sonnenschein,
2: la
1: dolce vita einfach. Also dreht lauter für pures Italien-Sommerfeeling jetzt mit Eros Ramazzotti und Cose della Vita hier auf AIDA Radio.

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5: AIDA Time. Es ist 10 Uhr.
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8: Unsere Reise nach Gibraltar geht los. Dieser sympathisch kleine Landzipfel ganz im Süden von Europa. Hier gibt's einen riesigen Felsen, freche Berberaffen, britische Telefonzellen und einen fantastischen Blick bis nach Afrika. Ich zeig euch gleich alle schönen Seiten von diesem tollen Land. Gleich geht's los, aber jetzt erstmal ist Zeit für die beste Musik für mehr Gefühl. Hier ist der Hit von Topic und Baggy G. Schönen Montagvormittag mit AIDA Radio, euer Urlaubsradio.

Willkommen zu eurer Lieblingsreisesendung. Hier in eurem Lieblingsurlaubsradio, hier ist das AIDA Radio Abenteuer Landgang. Und heute erkunden wir Gibraltar, einen der ungewöhnlichsten Orte am Mittelmeer. Rund 30.000 Menschen leben hier auf gerade mal knapp 7 Quadratkilometern. Und heute erwartet euch da ein wunderschönes Sommerwetter. Aktuell sind es rund 23 Grad. Die Sonne scheint, was will man mehr? Später klettert das Thermometer dann sogar noch auf 32 Grad. Also perfekte Bedingungen für unseren Landgang. Wir entdecken heute den berühmten Felsen von Gibraltar, den Rock of Gibraltar. Britisches Lebensgefühl, spanische Einflüsse und eine spannende Geschichte und natürlich jede Menge mehr. Willkommen in Gibraltar, hier im AIDA Radio Abenteuer Landgang. Gleich legen wir an. Ja.

Schönen Vormittag, hier ist das AIDA Radio Abenteuer Landgang und wir sind heute unterwegs in Gibraltar und unser erster Stopp ist natürlich das Wahrzeichen der Stadt. Weltbekannt, der Rock of Gibraltar. Mehr als 400 Meter ragt der Kalksteinfelsen über dem Meer in die Höhe. Ihr schaut über Gibraltar, Spanien und bei guter Sicht sogar bis nach Afrika. Alleine der Aussicht wegen ein perfekter Start für unsere Reise durch Gibraltar. Den Rock of Gibraltar, den schreiben wir schon mal gleich am Anfang auf unsere Erkundungsliste und dann entdecken wir gleich noch viel mehr von diesem tollen Land. Unsere heutige Destination hier im AIDA Radio Abenteuerlandgang. Wie schön, dass ihr mitreist nach Gibraltar.

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1: Landgang. Mit Arne Waag, wir erkunden heute Gibraltar. Eben waren wir ja noch auf dem berühmten Felsen, dem Rock of Gibraltar, und gleich treffen wir einige der ganz besonderen Einwohnenden der Stadt. Die leben hier ziemlich entspannt und interessieren sich vermutlich überhaupt nicht dafür, ob ihr britisch, spanisch oder deutsch seid. Wer das ist, sage ich euch gleich alles. Nach der besten Musik für mehr Gefühl, hier ist unsere Freundin Loy, Red Eyes. Hier ist AIDA Radio, euer Urlaubsradio.

Willkommen zurück im AIDA Radio Abenteuerlandgang. Wir entdecken heute Gibraltar. Ich habe es ja schon gesagt, unsere heutige Destination ist nun wirklich nicht groß. Gerade mal 30.000 Menschen nennen diesen Landzipfel ihre Heimat. 30.000 Menschen und hier leben dann auch noch die einzigen wildlebenden Affen Europas, die Berbermakaken. Rund um den großen Felsen könnt ihr ihnen begegnen und sie sind ziemlich clever. Sie wissen genau, dass Touristinnen und Touristen gerne etwas Leckeres dabei haben. Deswegen gilt, bitte nicht füttern und ein bisschen Abstand halten, auch wenn so ein Affe

0: natürlich unglaublich süß aussieht. Macht ein paar Fotos mit den sympathischen Berberaffen und dann geht's auch gleich schon wieder weiter. Durch Gibraltar, hier im AIDA Radio Abenteuer Landgang.
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0: Wir feiern den Sommer mit dem Hit von Alcazar, This is the World We Live In. Spannt den Sonnenschirm im Büro auf. Hier ist AIDA Radio, euer Urlaubsradio.

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5: 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Es ist 11 Uhr.
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7: Heute entdecken wir Gibraltar, diesen ganz besonderen Ort zwischen Europa und Afrika. Und gleich verlassen wir den berühmten Felsen, den Rock of Gibraltar, und spazieren mitten rein in die Stadt. Dort wird's plötzlich ziemlich britisch. Warum hier eine rote Telefonzelle steht, erzähle ich euch gleich alles. Nach der besten Musik für mehr Gefühl. Hier ist Ray, Where is my husband? Schönen Vormittag mit AIDA Radio, euer Urlaubsradio.

Willkommen zurück hier im AIDA Radio Abenteuerlandgang. Wir erkunden heute zum Start der Woche Gibraltar, dieses zauberhafte Miniland südlich von Spanien. Eben waren wir ja schon auf dem berühmten Rock of Gibraltar und jetzt sind wir mitten in der City, auf der Main Street. Und spätestens hier merkt ihr, Gibraltar ist irgendwie anders. Plötzlich stehen hier britische rote Telefonzellen, alle genießen den Feierabend in englischen Pubs. Und trotzdem erlebt ihr hier auch diese mediterrane Sonne und dieses spanische Lebensgefühl. Das ist ein ganz besonderer Mix hier in der Main Street. Hier könnt ihr ganz entspannt durch die Straßen bummeln, Souvenirs shoppen oder euch in ein Café setzen und einfach das bunte Treiben genießen. Und genau dieser Mix macht Gibraltar so besonders. Ein bisschen Großbritannien, ein bisschen Spanien und ganz viel Mittelmeer. Genießt es! Und dann entdecken wir gleich noch mehr von diesem ganz besonderen

Und weiter geht's mit unserer Reise durch Gibraltar hier im AIDA Radio Abenteuerlandgang. Und jetzt fahren wir ganz in den Süden dieses Minilandes zum Europa Point. Und hier wird's richtig beeindruckend, denn vor euch liegt die Straße von Gibraltar. Und bei guter Sicht könnt ihr sogar auf der anderen Seite die Küste Afrikas sehen. Gerade einmal rund 14 Kilometer trennen Europa und Afrika an genau dieser Stelle. Das ist ungefähr so weit, wie manche morgens zur Arbeit fahren. Nur, dass ihr hier halt statt auf einer Autobahn direkt auf den anderen Kontinent schaut. Ein wirklich besonderer Moment. Genießt es! Willkommen in Gibraltar, hier im AIDA Radio Abenteuerlandgang. Gleich geht's weiter mit unserer Reise.

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5: Mit Arne Waag, wir genießen heute Gibraltar und gleich wird's historisch. Wir schauen uns an, warum dieser kleine Felsen über Jahrhunderte so unglaublich wichtig war und welche Spuren die Geschichte hier hinterlassen hat. Wo ihr heute noch durch die Vergangenheit spazieren könnt, das verrate ich euch gleich nach der Bestmusik für mehr Gefühl. Hier ist der coole Hit von The Bowser, Magnetic. Schönen Montagvormittag mit AIDA Radio, euer Urlaubsradio.

0: Und da sind wir zurück hier im Gibraltar, unsere heutige Destination, hier im AIDA Radio Abenteuerlandgang. Und ich habe euch eben schon von dem weltbekannten Felsen von Gibraltar erzählt. Dieser Felsen beherbergt nicht nur die bekannten Berberaffen, zu denen wir auch gleich noch kommen. Nein, hierum wabert auch eine ganz besondere Hochzeit. Wir gehen zurück ins Jahr 1969. Da sollen Yoko Ono und John Lennon hier geheiratet haben. Sie wollten ganz im Stillen heiraten und damals bot es sich an, auf diesem Felsen in Gibraltar zu feiern, denn da kam 1969 so gut wie keiner hin, besonders keine Paparazzi. Nur der hippe Londoner Starfotograf David Nutter durfte die Hochzeit fotografieren. Niemandem zeigte er die Fotos, sie waren nur für das Brautpaar gedacht. Ein Jahr später wollte ein Biograf ein Buch über Yoko Ono und John Lennon schreiben, darum lud er sich die Bilder aus. Dieser Biograf hat sie dann leider verloren, denn im Hotel, wo er sie untergebracht hatte, wurden sie ihm einfach gestohlen. Und sogar das FBI konnte die Hochzeitsbilder nicht zurückbekommen. Sehr skurril, im Juni diesen Jahres, also mehr als 60 Jahre später, tauchten diese Bilder plötzlich wieder auf. Einer Zeitung hier in Gibraltar wurden sie von einer anonymen Frau aus den USA angeboten. Die Frau hatte 2010 die Fotos wohl im Schreibtisch ihres Chefs entdeckt und Kopien gemacht. Und nun sind sie wieder da. Eine sehr skurrile Geschichte. Hier aus Gibraltar. Und gleich erkunden wir weiter diesen spannenden Ministaat auf der Iberischen Halbinsel. Gleich hier im AIDA Radio Abenteuerlandgang. Wie schön, dass ihr mitreist.
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0: Und jetzt gibt's wieder euren Sommersound auf AIDA Radio. Wo auch immer ihr uns gerade zuhört,

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Jetzt mit Eiffel 65 und Blue. 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
1: 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Es ist 12 Uhr. 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
3: Willkommen zurück in Gibraltar. Wir gucken uns gleich mal in den Küchen hier um, denn das Miniland hat kulinarisch so einiges zu bieten. Hier treffen britische Klassiker auf spanische und mediterrane Küche. Ein ganz interessanter Mix. Was ihr unbedingt probieren solltet, verrate ich euch gleich nach der besten Musik für mehr Gefühl. Hier ist Teddy Swims, Mr. Know It All. Hier ist AIDA Radio, euer Urlaubsradio.

Und weiter geht's hier im AIDA Radio Abenteuer Landgang. Wir sind heute unterwegs in Gibraltar und passend zur Mittagszeit wird's jetzt richtig lecker. Durch die Lage zwischen Europa und Afrika ist auch die Küche hier ziemlich abwechslungsreich. Probiert zum Beispiel Kaletita, eine Art herzhafter Fladen aus Kichererbsenmehl. Dazu gibt's natürlich Tapas, frischen Fisch und mediterrane Spezialitäten. Und da ja Gibraltar auch unter britischer Flagge steht, bekommt ihr hier natürlich auch überall ganz hervorragenden Fish and Chips. Und danach vielleicht noch einen Kaffee oder ein Eis auf der Main Street. Ja, so schmeckt Gibraltar. Guten Appetit und lasst es euch gut gehen hier in diesem zauberhaften Miniland. Wir erkunden heute Gibraltar hier im AIDA Radio Abenteuer Landgang.

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2: Mit Arne Wag und wir reisen weiter durch Gibraltar und gleich verlassen wir die Innenstadt und fahren noch einmal hoch auf den berühmten Felsen, den Rock of Gibraltar. Und dort wartet ein ganz besonderer Ort auf euch, eine Höhle tief im Inneren dieses Rocks. Warum ihr die unbedingt erlebt haben müsst, sage ich euch gleich. Nach der Bestmusik für mehr Gefühl, hier ist Oliver Dean, Man I Need. Schöne Mittagspause mit AIDA Radio, euer Urlaubsradio.

0: Willkommen zurück hier im AIDA Radio Abenteuerlandgang. Na, noch eine gute Stunde reisen wir mit euch durch Gibraltar, dieses zauberhafte Miniland südlich von Spanien. Und jetzt geht's in die St. Michael's Cave. Eine riesige natürliche Höhle tief im Inneren des Rock of Gibraltars. Stalagmiten und Stalaktiten hängen hier von der Decke oder wachsen aus dem Boden. Und durch ihre ganz besondere Akustik wird diese Höhle übrigens ganz häufig für Veranstaltungen und für Konzerte genutzt. Wenn ihr hier drin steht, könnt ihr euch ziemlich gut vorstellen, warum die Menschen diesen Ort schon vor Jahrhunderten faszinierend fanden. Mein Tipp? Bucht euch schon vor eurer Anreise eine geführte Tour im Internet durch diese spektakuläre Höhle, denn besonders an Wochenenden kann es hier manchmal sein, dass ihr mehrere Stunden anstehen müsst, um hier reinzukommen. Aber mit einem vorher gebuchten Zeitslot könnt ihr das umgehen. Ja, und nach der Höhle im Rock von Gibraltar erkunden wir dann gleich noch mehr Spannendes in diesem Miniland. Wir sind in Gibraltar, hier im AIDA Radio Abenteuerlandgang.
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0: Jetzt wieder mit Musik für euren Sommer. Sagt uns doch mal kurz eben Bescheid, wo genießt ihr gerade den Sommersound von AIDA Radio? Wir freuen uns auf eure WhatsApp-Sprachnachricht über die 0151 55 und 3x19. Hier sind jetzt der Dieter oder Thomas. Modern Talking, ja, hier scheint die Sonne aus dem Radio. Hier ist AIDA Radio, euer Urlaubsradio.

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6: 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Es ist 13 Uhr.
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2: Noch gut eine Stunde verbringen wir gemeinsam in Gibraltar. Gleich geht's um die ganz besondere Nachbarschaft dieses kleinen Landes. Denn Gibraltar liegt ja direkt an Spanien dran. Und trotzdem fühlt sich hier vieles ganz britisch an. Warum das so ist und was die Grenze heute für Gibraltar bedeutet, das erzähle ich euch gleich nach der besten Musik für mehr Gefühl. Hier ist unsere Freundin Leonie, Don't Worry. Schöne Mittagspause mit AIDA Radio, euer Urlaubsradio.
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Hier ist das AIDA Radio Abenteuerlandgang. Wir erkunden weiter Gibraltar. Und natürlich gehört das Nachbarland Spanien zu diesem Landgang mit dazu. Denn Gibraltar liegt ja direkt dran an dieser spanischen Grenze. Von der Stadt aus seid ihr innerhalb von nur wenigen Minuten in dem anderen Land. Gleichzeitig gehört Gibraltar politisch zum Vereinigten Königreich. Genau dieser Mix macht den Ort so spannend. Ihr könnt morgens britisches, authentisches Frühstück essen, mittags kurz rüber über die spanische Grenze und dann Tapas genießen und dabei die ganze Zeit auf das spanische Festland schauen. Und irgendwo dazwischen laufen die berühmten Affen über den Felsen. Gibraltar ist eben wirklich einzigartig. Aber wir sind noch nicht am Ende von unserem AIDA Radio Abenteuerlandgang. Gleich geht's noch weiter durch dieses zauberhafte Miniland. Wie schön, dass ihr mitreist. 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

Na und langsam geht unser AIDA Radio Abenteuerlandgang in Gibraltar auch schon wieder dem Ende entgegen. Natürlich stellt sich jetzt die Frage, was bringt man aus Gibraltar mit nach Hause? Beliebt sind natürlich kleine Souvenirs wie Tassen, Magnete oder typische Produkte mit dem berühmten Rock of Gibraltar drauf. Auch lokale Spezialitäten und kleine Mitbringsel findet ihr in den Geschäften rund um die Main Street. Und vielleicht entdeckt ihr ja sogar etwas, das euch noch lange an diesen ganz besonderen Urlaub erinnert. Den genießen wir auch gleich noch ein bisschen weiter. Hier im AIDA Radio Abenteuerlandgang. Wir erkunden Gibraltar südlich von Spanien.

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10: Mit Arne Waake, ja, langsam endet unser gemeinsamer Ausflug nach Gibraltar. Was wir heute alles erlebt haben und warum dieser kleine Ort am Mittelmeer so ganz besonders ist, das fasse ich euch gleich nochmal zusammen nach der besten Musik für mehr Gefühl. Hier ist unser Freund Nico Santos bei AIDA Radio, euer Urlaubsradio.

0: Ach, wie schade. Unsere 4 Stunden hier im AIDA Radio Abenteuerlandgang sind auch schon fast wieder vorbei. Heute waren wir gemeinsam in Gibraltar. Wir haben den berühmten Rock of Gibraltar entdeckt, die frechen Berberaffen kennengelernt und sind durch die britisch anmutende Main Street gebummelt. Wir haben tief im Felsen die St. Michael's Cave besucht, waren am Europa Point und haben dabei sogar bis nach Afrika geschaut. Ja, und natürlich haben wir auch diese ganz besondere Mischung aus britischem und mediterranem Lebensgefühl erlebt. Ja, Gibraltar zeigt, manchmal braucht es gar nicht so viel Platz, um unglaublich viel zu erleben. Ich hoffe, ihr hattet genauso viel Spaß wie ich in Gibraltar.
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0: Wir feiern gemeinsam den Sommer. Erzählt uns doch mal nebenbei, wo genießt ihr gerade den AIDA Radio Sommersound? Schickt uns eine WhatsApp-Sprachnachricht an die 0151 55 und 3x die 19. Mit etwas Glück gewinnt ihr eines unserer tollen AIDA Radio Sommerpakete. So, aber jetzt holt die Sonnenschirme raus, wo auch immer ihr gerade seid. Hier ist der Sommerhit von Rupert Holmes, Escape. 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
5: AIDA Time. Es ist 14 Uhr.
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8: Gleich feiern wir mit Harry Styles die American Girls. Licky Lee ist auch mit am Start. Los geht's aber mit dem Briten, der gerade nach Berlin gezogen ist. Hier ist Chris de Serendi, Good Old Days. Schönen Montagnachmittag mit AIDA Radio, euer Urlaubsradio.

Mit U2 reisen wir zusammen durch den Montagnachmittag. Hier ist Aida Radio, euer Urlaubsradio. Gleich Moschina, der Kulthit von Three Doors Down. Aber jetzt gehen erstmal ganz neidische Grüße an Bord von Aida Stella. Ihr liegt gerade im Hafen von Ibiza mit Sonnenschein um die 30 Grad. Viele Grüße aufs Pooldeck. Wir liefern dazu die beste Musik für mehr Gefühl. Jetzt mit Sophie and the Giants, Paradise. Ach, das passt. Schönen Montag, wo auch immer ihr uns gerade zuhört. Hier ist Aida Radio, euer Urlaubsradio.

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7: Wir reisen gemeinsam mit Jason Derulo und dem Kult 80er von Eurythmics durch den Montagnachmittag. Los geht's mit dem Song, bei dem die Sonne nur so aus dem Radio strahlt. Hier ist Olivia Dean, So Easy. Schönen sonnigen Montag mit AIDA Radio, euer Urlaubsradio. 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

0: Mit DJ Alle Farben geht's durch den Montagnachmittag hier bei AIDA Radio, euer Urlaubsradio.
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0: Hier im Hamburger Hafen hat es übrigens gerade wieder angefangen zu regnen, aber davon lassen wir uns nicht die Sommerlaune verderben. Jetzt der All-Time-Sommerhit von Rigera.

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7: AIDA Time. Es ist 15 Uhr.
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9: Gleich unsere Freundin Leonie. Wir fallen mit Kaigo durch den

Montagnachmittag, aber vorher gibt's noch was Neues hier aus Hamburg. Tiffany Harris erobert gerade aus der Hansestadt raus die Charts. Jetzt auch hier, Vertigo. Schönen Nachmittag mit AIDA Radio, euer Urlaubsradio.

Der lässige Kult-80er von Phil Collins. Ja, hier scheint die Sonne aus dem Radio. AIDA Radio ist hier, euer Urlaubsradio. Gleich Lady Gaga zusammen mit Bruno Mars. Und wir reisen mit One Republic durch den Nachmittag. Need Your Love. Ach, genießt den ersten Nachmittag der Woche mit AIDA Radio, euer Urlaubsradio. 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
2: Gleich der smarte New Yorker Sombre, der Kult-80er von Yazoo, ist am Start. Und weiter geht's mit Topic. Ach ja, schöne Grüße nach Weeze in Nordrhein-Westfalen. Am Freitag legt Topic auf dem San Haimo Festival auf. Wir feiern uns jetzt schon mal mit ihm warm. Topic und Baggy G, Sorry Puppy. Schönen Nachmittag mit AIDA Radio, euer Urlaubsradio.

0: Mit dem Kult 80er von Yazoo feiern wir zusammen durch den Montagnachmittag gleich die AIDA Radio Primetime Show mit Steffi und mit Thorsten. Aber vorher feiern wir noch den Sommer.
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0: Wir feiern mit dem echt kultigen Sommerhit von 10cc. 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
5: AIDA Time, es ist 16 Uhr. 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
7: Und für alle, denen es schon wieder zu heiß ist an diesem Montagnachmittag, gibt es gleich eine kühle Brise. In unserem Reisewetter in 10 Minuten geht es nämlich nach Dänemark. Ja, und eine frische Brise verspricht auch unsere Musik. Für mehr Gefühl hier auf AIDA Radio gibt es jetzt zum Beispiel The Bowser und Magnetic.

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1: Unser heutiges Reiseziel verspricht ein bisschen Abkühlung bei der Hitze. Wir haben nämlich einen freundlichen Mix aus Sonne und Wolken bei sehr angenehmen 20 Grad. Perfekt also für einen Stadtbummel heute Nachmittag durch Aarhus, der jungen Kulturmetropole an Dänemarks Ostseeküste. Ein sehr beliebtes Reiseziel unserer AIDA-Kussmundschiffe. 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

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Und hier in der Primetime Show erklingt jetzt Musik für mehr Gefühl von der großartigen Cher. Hier ist If I Could Turn Back Time.

Es ist Montagnachmittag und ihr hört die AIDA Radio Primetime Show. Ja, AIDA Radio war ja Ende letzter Woche für euch live vor Ort bei der Hanse Sail in Rostock. Da hat auch Michael Schulte vorbeigeschaut und aufgespielt. Das tut er jetzt auch hier bei uns in der Primetime Show. Wir hören rein in sein aktuelles Album Beautiful Reasons. Hier ist er mit Lovesick.

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4: Am späten Montagnachmittag mit mir, Steffi Enders. Und jetzt mit einer jungen Dame, die Großes plant. Sabrina Carpenter nämlich. Gerade laufen da noch so Verhandlungen, ja. Aber wenn das klappt, was sie anstrebt, dann würde Sabrina Carpenter wirklich vor einem Meilenstein ihrer Karriere stehen. Und zwar könnte die Sängerin als jüngste Solokünstlerin aller Zeiten das Londoner Wembley Stadium als Headlinerin bespielen. Ja, also wir reden hier von der großen Arena mit rund 90.000 Sitzplätzen. Und sollte dieser Auftritt tatsächlich noch vor Ende August 2027 über die Bühne gehen, dann wäre Sabrina höchstens 28 Jahre und 3 Monate alt und damit Rekordhalterin. Also wir drücken ihr die Daumen für dieses große Vorhaben. Freuen uns jetzt aber, dass sie erstmal hier bei uns spielt in der Primetime Show. Hier ist Sabrina Carpenter mit Man Childs.

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1: Wise und Tom Gregory in der Primetime Show auf AIDA Radio. Und da würden wir uns auch sehr freuen, euch zu hören, wenn ihr uns zum Beispiel eine Sprachnachricht schickt und uns erzählt, ja, wie und bei was genau ihr in diesem Sommer gerne AIDA Radio hört. Eure schönsten Sommer-AIDA Radio Momente könnt ihr uns als Sprachnachricht per WhatsApp oder Signal schicken an die 0151 55 und dreimal die 19 und vielleicht gewinnt ihr dann auch eins unserer AIDA 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Strand, fürs Schwimmbad oder den Badesee oder.
2: Hallo liebes AIDA Team, ich höre euer AIDA Radio gerne während der Gartenarbeit oder wenn wir auf der Terrasse sitzen und den Garten genießen. Vielen Dank und weiter so. Macht sehr viel Spaß, euch zuzuhören.
1: Dankeschön, Ingo, für deine Nachricht und weiterhin viel Spaß und gutes Gelingen im Garten. Ja, und genau den richtigen Song dafür habe ich jetzt.
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1: Also bei den Temperaturen, die wir in diesem Sommer schon hatten, haben viele von uns zwischenzeitlich gedacht, 36 Grad und es wird noch heißer. Ja, 36 Grad, ein absoluter Kulthit der deutschen Band Zweiraumwohnung. Und man könnte denken, ja, Inga Humper und Tommy Eckhart haben sich diesen Song damals einfallen lassen, ja, während eines besonders heißen Sommers. Aber nein, der Song ist in einem Februar erschienen, und zwar im Februar 2007. Ja, dieses Lied kokettiert so ein bisschen mit der menschlichen Körpertemperatur und einer Extremhitze im Sommer. Ja, absoluter Sommerhit natürlich geworden, den wir jetzt hören, hier auf AIDA Radio. Zweiraumwohnung.

Das ist die Primetime-Show auf AIDA Radio. Das bedeutet, wir sind wieder im späten Nachmittag angekommen und das am Montag. Ich hoffe, ihr seid gut in die neue Woche reingestartet. Ja, um 18 Uhr geht's hier in der Primetime-Show

0: Show wieder von vorne los sozusagen mit einer neuen Runde Primetime Show Talk. 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
0: Wie die Ankunft hier in Deutschland damals war und wie Dimitrios die ersten Jahre bei uns erlebt hat und wie er zum Griechenland-Experten für Deutschland geworden ist, das und mehr hört ihr heute ab 18 Uhr hier auf AIDA Radio.

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4: 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Es ist 17 Uhr. 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
5: Ich freue mich, dass ich euch wieder durch den Montagnachmittag begleiten darf. Und in mir wächst auch jeden Tag mehr die Vorfreude, denn auch für mich geht's Ende August auf die nächste AIDA-Kreuzfahrt. Ja, da habe ich mir schon die neue AIDA-App runtergeladen. Das solltet ihr auch tun, wenn die nächste AIDA-Kreuzfahrt für euch demnächst ansteht. Die kann nämlich einiges mehr als die bisherige. Was genau? Wir werden sie uns gleich in 10 Minuten nochmal genauer anschauen, die neue AIDA-App. Vorher gibt's Musik für mehr Gefühl für euch, unter anderem jetzt von Fastboy. Hier ist Beautiful Life.

0: Mit der AIDA Radio Primetime Show sende ich euch liebe Grüße nach Hause oder auch an Bord der AIDA Kussmundschiffe, ja, wo man AIDA Radio ja auch über den Bordfernseher hören kann. Ja, ich bin auch bald wieder auf einem AIDA Schiff, nämlich auf AIDA Cosma Ende August. Ich freue mich schon sehr und ich muss sagen, die Urlaubsvorfreude ist ja immer die schönste, ja. Und gerade wenn man die neue AIDA App hat, ja, da kann man eigentlich schon jeden Tag so ein bisschen vorab Urlaub machen. Ja, und die neue AIDA App, die ist nicht nur komplett neu aufgestellt worden, sie macht vieles einfacher und es gibt neue Zusätze. Aber ganz genau erklärt es uns Axel. Er hat nämlich die neue AIDA App mitentwickelt.
1: Der Gast kann eben schon vor Reisebeginn damit starten, die App sich herunterzuladen, sich anzumelden, seine Reisen hinzufügen und die Reiseplanung zu starten. Die Funktionen wie Ausflüge reservieren oder die Daten für den Check-in einzugeben, das ist weitaus natürlicher und intuitiver integriert in die jetzige App. Vor allem wird die App aber auch auf der Reise an Bord die vollen Möglichkeiten ausspielen. Da sind der Tagesplaner, Infos zu Reservierungen und Öffnungszeiten der Restaurants sind super integriert und da kann der Gast sich einfach ganz schnell mit den Infos in der Hosentasche sozusagen, die er die ganze Zeit bei sich hat, jederzeit auf dem Schiff informieren und ist immer up to date.
0: Also von der Reiseplanung vorab bis zu den Infos an Bord mit der neuen AIDA-App läuft jetzt

0: hier auf AIDA Radio darf ich, Steffi Enders, euch mit der Primetime-Show Richtung Feierabend begleiten. Ja, und dann gibt es ja unsere zwei Morgenmenschen, nämlich Sandra und Julius. Sie wecken euch und starten mit euch rein in den neuen Tag. Morgen früh ab 6 wieder in Leine los. Hallo ihr zwei.
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4: Es ist ein Montagabend, in dem wir jetzt langsam aber sicher durchstarten. Und natürlich gibt es montags hier in der Primetime-Show für euch wieder eine leckere Anregung für ein leckeres Essen für die neue Woche. Und ich freue mich nämlich, denn Dennis Goran, unser AIDA-Küchenchef, stellt gleich ein Gericht vor, eins meiner absoluten Favorites, aber natürlich mit seiner eigenen Note. Ihr erfahrt in 12 Minuten, worum es sich dreht. Vorher habe ich Musik für mehr Gefühl für euch von The Kid Laroi, Justin Bieber, von Passenger. Wir hören seine wunderschöne Nummer 1 Hit Let Her Go gleich nach Alex Warren. Und ich bin Steffi Enders. Kommt gut in den Montagabend.

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2: Hier ist wieder für alle, die für die neue Woche gerne eine kleine Anregung hätten für ein leckeres Abendessen oder auch einen Mittagssnack. Eine neue Rezeptidee von unserem AIDA-Küchenchef Dennis Goran. Es ist ein Gericht, das ich sehr liebe. Und zwar
3: der Cäsarsalat mit Kokosbrowns und Garlicbread. Wenn ich in der Karibik mal wirklich das Feeling aufnehmen wollte, habe ich genau dieses Gericht gegessen. Ich bin rausgegangen, das Ganze ist wirklich ganz einfach zuzubereiten oder nachzubereiten. Hierzu braucht ihr die einzelnen Zutaten, die zu finden sind auf aidaradio.de.
2: Genau, denn auf unserer Homepage findet ihr nicht nur das Rezept für diesen besonders leckeren Caesar Salad, sondern noch viele weitere. Dankeschön, Dennis.

0: vor dem Primetime Show Talk. Thorsten begrüßt in der nächsten Stunde wieder einen neuen Gast der Woche und verreist wieder mit uns, denn sein Gast der Woche ist der Griechenland-Experte Dimitrios Tsachos. Mehr zu ihm und zum wunderschönen Griechenland zwischen 18 und 19 Uhr. Jetzt genießen wir aber erstmal das Sommerwetter bei uns in Deutschland mit unserer sommerlichen Musik für mehr Gefühl hier auf AIDA Radio.
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0: 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Wir genießen jetzt den Sommer weiterhin und zelebrieren ihn hier auf AIDA Radio mit einem Kult-Sommerhit aus den 80ern. Ja, es geht in den Urlaub mit The Other Ones und Holiday.

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0: 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Es ist 18 Uhr.
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3: Hallo und Servus, schön, dass ihr mit dabei seid. Starten wir gemeinsam rein in den ersten Feierabend dieser Woche und machen mal so richtig Lust auf Urlaub in Griechenland. Und zwar jetzt nicht so typisch im Hotel oder da, wo mehrere, also viele Menschen sind, sondern vielleicht mal ein bisschen abseits, vielleicht mal ein bisschen was, ja, was ihr sonst noch nicht so auf dem Schirm hattet. Ich habe dazu einen Experten diese Woche zu Gast. In Griechenland geboren, in Deutschland groß geworden und ein absoluter Experte seines Heimatlandes. Das ist Dimitrios Tsachos und mit ihm spreche ich in dieser Woche und starte gleich in 10 Minuten hier auf AIDA Radio.

0: Hier ist Heide Radio, euch allen einen guten Start in den Montag Feierabend. Diese Woche geht es nach Griechenland, denn bei mir ist ein absoluter Experte, Dimitrios Tsachos. Und ihr hört es schon am Namen. Der Dimitrios ist gebürtiger Grieche, wohnt aber den größten Teil seines Lebens in Deutschland. Und wir wollen in dieser Woche über das wunderbare Land sprechen, darüber, welche Art von Reisen er als Reiseveranstalter anbietet. Und er hat auch jede Menge Tipps für uns. Dimitrios, schön, dass du mit dabei bist. Du wohnst in Bochum und bist in Griechenland geboren.
1: Ich bin in Griechenland geboren und zwar direkt am Thronsitz von Zeus, am Olymp. Und wer ich bin, man kann tatsächlich sagen, vom Gastarbeiter gehen zum Griechenland-Spezialisten. Ich bin ja in den 60er Jahren, meine Eltern haben mich dann an der Hand genommen. Ich wusste nicht, wohin. Ich wusste nur, es steht eine lange Zugreise an. Ja. Damals gab es ja den Akropolis Express und den Hellas Express eben. Da sind die Züge, die Verbindungen eben halt von Griechenland über damalige Jugoslawien, Österreich nach Deutschland.
0: Heute bietet Dimitrios von Deutschland aus tolle Griechenlandreisen an. Für alle, die gerne im Urlaub laufen, hat er in den nächsten 10 Minuten ein paar tolle Tipps. Und für alle, die den Talk jetzt schon ausführlich hören wollen, AIDA Radio Primetime Show Podcast auf allen gängigen Kanälen.

0: Schönen Feierabend mit AIDA Radio. Diese Woche ist der Griechenland-Experte Dimitrios Tsachos zu Gast im Primetime-Show Talk. Vor allem, wenn es um Reisen geht, abseits von Pauschal- und Massentourismus. Beispielsweise für alle, die gerne laufen und in Bewegung sind. Dimitrios, ich selbst bin leidenschaftlicher Trailrunner. Ich brauch's aktiv im Urlaub, lauf auch gern am Strand. Was kannst du empfehlen?
1: Also für Strandläufe kann ich dir 2-3 Stellen nennen. Einmal die Olympische Riviera, 10 Kilometer lang Strand. Du kannst also quasi entlang des Strands laufen, im Wasser, im Meersaum sozusagen. Wellensaum heißt das, glaube ich. Mhm. Du kannst aber auch auf Naxos zum Beispiel, gibt es dann südlich der Hauptstadt einen Strand, der von Ayios, südlich der Hauptstadt, bis ganz runter nach Plakias, wo eben halt auch die Surfer da tätig sind, kann man da laufen. Das sind 5, 6, 7 Kilometer. Dann kann man auf Kreta mit Sicherheit, da Georgiopolis, da den Strand, es ist auch sehr lang, Strandläufe. Ja. Wenn du jetzt aber Gelände laufen möchtest, dann würde ich dir tatsächlich so eine Kombination Amorgos zum Beispiel sagen, das kann man da sehr, sehr gut machen. Man kann eben auf Festland, auf Epirus, in den Zagoria-Dörfern, durch die Dörfer, da geht es rauf und runter und da gibt es auch Flüsse, da kann man sich ja abkühlen. Berg Athos, also in den Berg Athos kann man ja nicht rein, aber da gibt es sehr, sehr, sehr schöne Laufwege zwischen durch Wälder, durch Gebirge. Super. Das wäre so auf Anhieb.
0: Soweit also für alle, die gerne etwas aktiver im Urlaub sein wollen, speziell laufen. Dimitrios Tsachos ist diese Woche mein Gast der Woche, Griechenland-Experte. Und wir sprechen noch einmal mit ihm in gut 20 Minuten.

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1: Mit Thorsten Joost, hallo und einen guten Start in den Feierabend. Heute am Montag mein Gast der Woche, ein Griechenland-Experte Dimitrios Tsachos, mit dem ich über dieses wunderbare Land spreche und darüber, ja, was man dort so alles erleben kann. Das machen wir die gesamte Woche über. Ihr könnt den Podcast jetzt schon hören. AIDA Radio Primetime Show Podcast auf allen gängigen Kanälen und selbstverständlich auch auf aidaradio.de, dort unter Podcast. Und bevor wir gleich sprechen wieder mit Dimitrios, für euch Musik für mehr Gefühl. Eric Carmen und Hungry Eyes gleich, und das hier ist Kygo zusammen mit Khalid und Griffin. Save My Love.

0: Das ist AIDA Radio. Euch allen einen schönen Abend heute am Montag. In dieser Woche ist Dimitrios Tsachos bei mir zu Gast. In Griechenland geboren und mit 10 Jahren nach Deutschland ausgewandert, zusammen mit seinen Eltern. Dimitrios, die Wehrpflicht kam dann irgendwann und du musstest kurz vor deinem 20. zurück nach Griechenland. Hast dich dann aber dafür entschieden, nach der Wehrpflicht wieder nach Deutschland zu kommen, oder?
1: Ich habe in Griechenland nach meinem Militärdienst geheiratet, habe die Frau meines Lebens kennengelernt, geheiratet und mitgenommen und bin dann hier nach Deutschland gezogen. Mhm. Ja, das war nicht so klar, ob ich jetzt weiter als Architekt fungiere, weil ich habe das schon in Griechenland, während ich an der Olympischen Riviera stationiert war, für Offiziere unten, die hatten da das griechische Militär oder die Offiziere wurden Grundstücke zur Verfügung gestellt, zur eigenen Verfügung, und die wollten natürlich so Ferienhotels, und das hatte ich dann übernommen mit der Planung von Ferienhotels. Da habe ich mich schon da beschäftigt. Doch dabei habe ich aber auch gesehen, was passiert, wenn Tourismus nur noch nach größerer Auslastung und immer neuen Betten gedacht wird, weil das wollten die hatten da nicht auf einmal mit 20 Zimmer, sondern wollten eben halt nur aufstocken, und es vermehrte sich. Da ist mir zum ersten Mal aufgefallen, dann wird diese Region, die ich so sehr liebte, ja doch wieder ein Massenziel.
0: Dabei hat Griechenland so viele schöne Ecken, die fernab sind vom Massentourismus, und deswegen hat er sich auf solche Reisen spezialisiert. Hört ihr ausführlich im Podcast AIDA Radio Primetime Show auf allen gängigen Kanälen und auf aidaradio.de unter Podcast. Auch morgen hört ihr Ausschnitte hier bei uns ab 18 Uhr wieder. Euch allen einen schönen Abend und bis morgen.

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4: AIDA Time. Es ist 19 Uhr. 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
3: 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AIDA Time. Es ist 20 Uhr. 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
1: AIDA Time. Es ist 22 Uhr.

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3: AIDA Time. Es ist 23 Uhr.

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3: AIDA Time. Es ist 0 Uhr.

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AIDA Time. Es ist 1 Uhr.